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1: Zu Behinderungen kommt es auf der A1 Autobahn vor der Abzweigung Nanos in Richtung Ljubljana. Hier ist die langsame Spur gesperrt wegen eines liegen gebliebenen PKWs. Vorsicht auch auf der Straße Gračišće-Kubeć. Hier ist die Straße wegen eines brennenden Fahrzeugs gesperrt. Es staut sich derzeit auf der A1 Autobahn von Ljubljana in Richtung Vrhnika. Hier gibt es langsamen Verkehr, zeitweise auch Staus. Dann auf der A1 Autobahn vor Postojna in Richtung Koper rechnen Sie mit einer Verzögerung von etwa 10 Minuten und staut sich auch auf der Verbindung Šmarje–Koper.
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1: EU-Botschafter machen Weg für Beitrittsgespräche mit Ukraine und Moldau frei. Guten Tag, mein Name ist Lydia Tschutschko.
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1: Die EU will am Montag Beitrittsverhandlungen mit der Ukraine und Moldau aufnehmen. Das teilte am Abend die zyprische Ratspräsidentschaft mit. Nach dem Ende der ungarischen Blockade hätten alle 27 Mitgliedstaaten zugestimmt. Der Beitrittsprozess der beiden früheren Sowjetrepubliken war jahrelang vom inzwischen abgewählten ungarischen Regierungschef Orbán gebremst worden. In der slowenischen Hauptstadt Ljubljana findet heute die Pride Parade statt. Der Umzug durch die Innenstadt beginnt um 19 Uhr auf dem Gelände von Metelkova und bildet den Höhepunkt des diesjährigen Pride Festivals. Zum Abschluss ist eine Kundgebung auf dem Platz Kongresny Trg geplant. Dort werden unter anderem Staatspräsidentin Nataša Pirc-Musar, der Bürgermeister von Ljubljana Zoran Janković sowie die Menschenrechtsombudsfrau Simona Drinić-Baudek zu den Teilnehmerinnen und Teilnehmern sprechen. Der Unternehmer Elon Musk ist nach dem Börsengang von SpaceX zum ersten Billionär der Welt geworden. Die Aktien des Raumfahrtunternehmens stiegen zum Handelsstart an der Börse in New York City um 23% gegenüber dem Ausgabepreis auf $166. Der Börsengang von SpaceX gilt als die bislang größte Erstplatzierung von Aktien weltweit. Die slowenische Volleyball-Nationalmannschaft trifft heute um 14 Uhr auf Kuba. Nach zwei Siegen beim ersten Turnier der Volleyball Nations League im chinesischen Linji geht das Team als Favorit in die Begegnung. Kuba wartet hingegen noch auf den ersten Erfolg und hatte bislang keinen Satz gewonnen. Die Mannschaft liegt damit am Ende der Tabelle. Zum Wetter. Es ist verbreitet heiter und sommerlich warm. Die Tageshöchsttemperaturen liegen zwischen 25 und 29 Grad.
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1: Vorsicht, nach wie vor gibt es Behinderungen auf der Straße Graciszcze-Kubet. Und zwar ist die Straße gesperrt wegen eines brennenden Fahrzeugs. Es staut sich derzeit auf der A1-Autobahn von Ljubljana in Richtung Vrhnika. Geht es langsamer voran, zeitweise auch Staus. Dann auf der A1-Autobahn vor Postojna in Richtung Koper rechnen Sie mit einer Verzögerung von etwa 20 Minuten. 10 Minuten mehr in Kauf sollten Sie nehmen auf der A1-Autobahn vor Postojna in Richtung Ljubljana. Staus auch auf der A1-Autobahn zwischen Slovenske Konice und Ramlje in beide Richtungen. Die Verzögerung etwa 10 Minuten und etwas langsamer voran geht es auch auf den Straßen Isola Strunjan, Šmarje Koper in beide Richtungen.
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1: Nun schauen wir zu den Veranstaltungshinweisen für den heutigen Samstag, den 13. Juni. Die slowenischen Küste laden Midva zu einem Konzert ihrer Akustiktournee Nature ein.

Das Konzert beginnt um 20.30 Uhr im Auditorium Porto Roche. Zugleich wird das Festival Hexenfest eröffnet. Auftreten werden Don Allen, DJ Ziggy und Batista Cadillac.

Das Ganze beginnt um 21 Uhr. Im Park beim Alten Schloss in Sežana stehen heute Abend auf der Bühne die Bands Devu und Smelko.

0: Konzertbeginn ist um 21 Uhr. Zum Schluss noch dies: In Sveta Trojica in Slovenske Gorice läuft das Festival Trojica Fest heute Abend mit The Rock Doors, Estora und Elvis Jackson. Soweit die Vorschläge von uns, und wenn für Sie etwas dabei war, wünschen wir auch diesmal angenehme Unterhaltung.
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1: Pride Parade bildet Höhepunkt des Festivals in Ljubljana. Guten Tag, mein Name ist Lydia Tschutschko.
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1: In der slowenischen Hauptstadt Ljubljana findet heute Abend die Pride Parade statt. Der Umzug durch die Innenstadt auf dem Gelände der Metelkova bildet den Höhepunkt des diesjährigen Pride Festivals. Zum Abschluss ist eine Kundgebung auf dem Platz Kongresny Trg geplant. Staatspräsidentin Natascha Pirc-Musar, der Bürgermeister von Ljubljana Zoran Janković sowie die Menschenrechtsombudsfrau Simona Drenik-Baudek werden eine Rede halten. Das teilten die Veranstalter mit. Im Ptuj beginnt heute Abend die 18. Ausgabe des internationalen Musikfestivals Arsana. Eröffnet wird es mit einem Konzert von Jan Plesteniak auf dem Hauptplatz der Stadt. Nach Angaben der Veranstalter wird Arsana in diesem Jahr länger dauern als je zuvor und markiert einen wichtigen Entwicklungsschritt für das Festival. Bis Ende August sind mehr als 50 Veranstaltungen mit rund 400 Künstlerinnen und Künstlern aus dem In- und Ausland geplant. Die slowenische Volleyball-Nationalmannschaft trifft heute um 14 Uhr auf Kuba. Nach 2 Siegen beim ersten Turnier der Volleyball Nations League im chinesischen Linji geht das Team als Favorit in die Begegnung. Kuba wartet hingegen noch auf den ersten Erfolg und hatte bislang keinen Satz gewonnen. Die Mannschaft liegt damit am Ende der Tabelle. Zum Wetter. Es ist verbreitet heiter und sommerlich warm. Die Tageshöchsttemperaturen liegen zwischen 25 und 29 Grad.
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1: Zu Behinderungen nach Unfallstellenräumung kommt es auf der Straße Gradziszcze-Kubet. Der Verkehr verläuft hier abwechselnd einspurig. Er staut sich nach wie vor auf der A1-Autobahn. Vor Postojna in Richtung Koper rechnen Sie mit einer Verzögerung von etwa 15 Minuten. Staus auch auf der A2-Autobahn vor dem Tunnel Karawanke in Richtung Österreich etwa einen Kilometer lang. Und auf der A1-Autobahn zwischen Slowenske Konice und Dramlje in beide Richtungen. In beiden Richtungen rechnen Sie mit einer Verzögerung von etwa 10 Minuten. 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
1: Pakistan weiter zuversichtlich bezüglich Abkommen zwischen USA und Iran. Guten Tag, mein Name ist Lydia Tschutschko.
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1: Das zwischen den USA und dem Iran vermittelnde Pakistan geht weiterhin von einem bevorstehenden Friedensabkommen aus. Laut den Angaben des pakistanischen Ministerpräsidenten Sharif liegt der finale Text für eine Rahmenvereinbarung vor. Man erwarte nun eine elektronische Unterzeichnung innerhalb der nächsten 24 Stunden. In der kommenden Woche sollten dann Gespräche auf technischer Ebene folgen, so Sharif. Angestrebt werde ein Ende des Kriegs an allen Fronten, was die Gefechte zwischen Israel und der Hisbollah im Libanon einschließe. Aus Washington gibt es bisher keine offizielle Bestätigung dieser Angaben. In London hat die traditionelle Geburtstagsparade für König Charles III. Stattgefunden. An der prunkvollen Zeremonie nahmen auch hunderte Gardesoldaten teil. Zum Abschluss verfolgte die königliche Familie vom Balkon des Buckingham Palasts aus einen Kunstflug der Royal Air Force. Der Geburtstag britischer Monarchen wird unabhängig vom tatsächlichen Geburtstag traditionell im Juni gefeiert, weil dann besseres Wetter zu erwarten ist. König Charles wird im November 78 Jahre alt. Übermüdung ist laut einer Studie im Speichel nachweisbar. Demnach lässt sich mit einer einzigen Speichelprobe akuter Schlafentzug belegen, wie ein Forscherteam der Universität Zürich herausgefunden hat. Die Methode könnte in Zukunft dabei helfen, die Sicherheit im Straßenverkehr und in sicherheitskritischen Berufen zu erhöhen. Dazu wollen die Forschenden weiter Alltagssituationen erforschen. Langfristig könnte daraus ein Schnelltest entstehen, der direkt vor Ort einsetzbar ist, um Übermüdung objektiv nachzuweisen. Das Wetter morgen. Das Wetter zeigt sich zunächst überwiegend sonnig und klar. Es wird ein schwacher bis mäßiger Südwestwind wehen. Am Nachmittag entwickeln sich im Nordosten örtliche Schauer und Gewitter. Diese breiten sich am Abend allmählich in Richtung der zentralen Landesteile aus. Im Nordosten sind anfangs auch kräftigere Gewitter möglich. Die Frühtemperaturen zwischen 10 und 16. Die Tageshöchstwerte erreichen 26 bis 31 Grad.
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1: Zu Behinderungen nach einem Verkehrsunfall kommt es auf der südlichen Umfahrungsstraße von Ljubljana, und zwar bei der Anschlussstelle Ljubljana Center, Ljubljana Rudnik in Richtung Malenze. Der Verkehr verläuft hier nur auf einer Fahrspur. Und es staut sich nach wie vor auf der A1 Autobahn vor dem Tunnel Plitovarje in Richtung Maribor. Und zwar die Verzögerung hier etwa 10 Minuten.
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1: Mitten im Moor von Ljubljana steht eines der ungewöhnlichsten Werke des Architekten Jože Plečnik. Die St. Michael-Kirche in Črna vas, gebaut zwischen 1937 und 1940. Weil der Boden hier kaum trägt, ruht das Gotteshaus auf rund 350 8 Meter langen Pfählen. Ein technisches Meisterstück. Im Inneren zeigt sich Plečniks Liebe zur Volksarchitektur. Ein Altar, der an einen Schrank erinnert. Eine schlichte Wanduhr und viele feingesetzte Details machen die Kirche zu einem echten architektonischen Juwel.
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1: Tausende bei Demo gegen Rassismus in Belfast. Guten Abend, mein Name ist Lydia Tschutschkon.
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1: Als Reaktion auf schwere rassistisch motivierte Ausschreitungen in Nordirland haben mehrere tausend Menschen heute in Belfast gegen Rassismus demonstriert. In Belfast und Umgebung war es seit Montag an mehreren Abenden zu gewalttätigen, ausländerfeindlichen Protesten gekommen. Auslöser der Ausschreitungen war ein Video eines Messerangriffs, bei dem ein Mann von einem Asylwerber aus dem Sudan mit einem Messer schwer verletzt worden war. Rechtsradikale hatten daraufhin zu Protesten gegen Migranten aufgerufen. In der slowenischen Hauptstadt Ljubljana findet heute Abend die Pride-Parade statt. Der Umzug durch die Innenstadt beginnt auf dem Gelände der Metelkova und bildet den Höhepunkt des diesjährigen Pride-Festivals. Zum Abschluss ist eine Kundgebung auf dem Platz Kongresny Trg geplant. Staatspräsidentin Nataša Pirc-Musar, der Bürgermeister von Ljubljana Zoran Janković sowie die Menschenrechtsombudsfrau Simona Drenik-Baudek sind die Festredner. Die slowenische Männernationalmannschaft hat auch ihr drittes Spiel in der Volleyball Nations League gewonnen. Beim Turnier im chinesischen Ninji setzte sich das Team gegen Kuba mit 3:2 Sätzen durch. Zum Abschluss des ersten Turniers der Volleyball Nations League trifft die slowenische Nationalmannschaft am Sonntag auf Japan. Das Wetter morgen. Zunächst überwiegend sonnig und klar, es wird ein schwacher bis mäßiger Südwestwind wehen. Am Nachmittag entwickeln sich im Nordosten örtlich Schauer und Gewitter. Diese breiten sich am Abend allmählich in Richtung der zentralen Landesteile aus. Im Nordosten sind anfangs auch kräftigere Gewitter möglich. Die Frühtemperaturen zwischen 10 und 16. Die Tageshöchstwerte erreichen 26 bis 31 Grad.
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1: Zu Behinderungen wegen eines liegengebliebenen PKWs kommt es auf der A2 Autobahn Ljubljana-Obrežje vor dem Tunnel Malivrh in Richtung Novo Mesto.
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1: Pakistan zeigt sich weiterhin zuversichtlich, dass die USA und der Iran in Kürze ein Friedensabkommen schließen werden. Ministerpräsident Shehbaz Sharif erklärte, der finale Text einer Rahmenvereinbarung liege bereits vor. Die elektronische Unterzeichnung werde innerhalb der nächsten 24 Stunden erwartet. Im Ptui beginnt heute Abend die 18. Ausgabe des internationalen Musikfestivals Arsana. Eröffnet wird es mit einem Konzert von Jan Plesteniak auf dem Hauptplatz. Bis Ende August stehen mehr als 50 Veranstaltungen auf dem Programm. Als Höhepunkt gilt der Auftritt der britischen Sängerin Joss Stone. Die slowenische Volleyballnationalmannschaft hat in der Nations League auch ihr drittes Spiel gewonnen. Das Team setzte sich im chinesischen Linje gegen Kuba mit 3:2 Sätzen durch. Zum Abschluss des ersten Turniers trifft Slowenien am Sonntag auf Japan. Das Wetter morgen. Zunächst überwiegend sonnig und klar mit einem schwachen bis mäßigen Südwestwind. Am Nachmittag entwickeln sich im Nordosten örtlich Schauer und Gewitter. Diese breiten sich am Abend allmählich in Richtung Zentralslowenien aus. Die Frühtemperaturen zwischen 10 und 16. Die Tageshöchstwerte erreichen 26 bis 31 Grad.

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1: Pakistan zeigt sich weiterhin zuversichtlich, dass die USA und der Iran in Kürze ein Friedensabkommen schließen werden. Ministerpräsident Shehbaz Sharif erklärte, der finale Text einer Rahmenvereinbarung liege bereits vor. Die elektronische Unterzeichnung werde innerhalb der nächsten 24 Stunden erwartet. In Ptui beginnt heute Abend die 18. Ausgabe des internationalen Musikfestivals Arsana. Eröffnet wird es mit einem Konzert von Jan Plesteniak auf dem Hauptplatz. Bis Ende August stehen mehr als 50 Veranstaltungen auf dem Programm. Als Höhepunkt gilt der Auftritt der britischen Sängerin Joss Stone. Die slowenische Volleyballnationalmannschaft hat in der Nations League auch ihr drittes Spiel gewonnen. Das Team setzte sich im chinesischen Linji gegen Kuba mit 3:2 Sätzen durch. Zum Abschluss des ersten Turniers trifft Slowenien am Sonntag auf Japan. Das Wetter morgen. Zunächst überwiegend sonnig und klar mit einem schwachen bis mäßigen Südwestwind. Am Nachmittag entwickeln sich im Nordosten örtlich Schauer und Gewitter. Diese breiten sich am Abend allmählich in Richtung Zentralslowenien aus. Die Frühtemperaturen zwischen 10 und 16. Die Tageshöchstwerte erreichen 26 bis 31 Grad.
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